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1: Ey, Mann, hast du ein bisschen Kleingeld?
2: Tut mir leid, ich bin total pleite.
1: Ey, ich geb dir ein paar Cheeseburger, Bruder.
2: Ich will keine Cheeseburger.
1: Oh, bitte, Alter. Ich lutsch dir auf deinen Schwanz.